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3: Ich bin Silke Rech. Das wird der Tag. Heute findet in Hamburg der Christopher Street Day statt. Nach dem Anschlag auf den Berliner CSD steht die Veranstaltung in diesem Jahr unter besonderen Sicherheitsvorkehrungen. Die Zahl der Einsatzkräfte wurde erhöht. Konkrete Hinweise auf eine Gefährdung gibt es laut Polizei derzeit aber nicht. Zu der Demonstration werden hunderttausende Menschen erwartet. Mit 150 Gruppen nehmen so viele wie noch nie teil. Gleichzeitig sind deutlich weniger Festwagen unterwegs als im vergangenen Jahr. Auch der Berliner CSD ist mit einem eigenen Wagen vertreten. Die Veranstalter wollen damit ein Zeichen für Zusammenhalt, Vielfalt und gegen Hass setzen. Heute wird in der Schweiz der Nationalfeiertag gefeiert. Er erinnert an den Bundesbrief von 1291 und gilt als Gründungstag der Schweizer Eidgenossenschaft. In Basel müssen Besucher aber auf die traditionellen Feuerwerke verzichten. Wegen der anhaltenden Trockenheit und Hitze haben die Behörden die offiziellen Feuerwerke auf dem Rhein und auf dem Bruderholz abgesagt. Ein Feuerwerksverbot für private Feiern gilt dort bereits seit einigen Tagen. Das Ubike-Festprogramm findet trotzdem wie geplant statt. Die Behörden wollen mit der Absage das Risiko von Bränden weiter verringern. Ab heute gelten mehrere Änderungen für Verbraucher. Erstklässler haben jetzt einen gesetzlichen Anspruch auf Ganztagsbetreuung. Außerdem ändert die Deutsche Bahn ihr Bahnbonusprogramm. Freifahrten sind künftig teils schon mit weniger Punkten möglich. Die benötigte Punktzahl richtet sich aber stärker nach Strecke und Auslastung. Und ab morgen gelten außerdem neue EU-Regeln für mehr Transparenz bei künstlicher Intelligenz. KI-erstellte Inhalte müssen in bestimmten Fällen gekennzeichnet werden. Heute endet das Wacken Open Air in Schleswig-Holstein. Seit Mittwoch haben rund 85.000 Metal-Fans auf einem der größten Metal-Festivals der Welt gefeiert. Zum Abschluss stehen noch einmal zahlreiche Konzerte auf dem Programm. Angefangen hat das Festival 1990 mit 6 Bands und rund 800 Besuchern in einer Kiesgrube. Heute treten an 4 Tagen rund 200 Bands auf 10 Bühnen auf. Mit Campingplätzen, Backstage-Bereichen und der gesamten Infrastruktur erstreckt sich das Festival inzwischen über eine Fläche von rund 4,2 Millionen Quadratmetern. Das entspricht etwa 600 Fußballfeldern.
4: Die aktuellen Temperaturen in Berlin mit Herrn Alex und in Potsdam im holländischen Viertel 19 Grad. Heute zunächst oft dicht bewölkt mit schauerartigem Regen, vereinzelt auch mit Gewittern und Starkregen. Von Nordwesten wird es im Tagesverlauf zunehmend trocken und freundlicher. Die Höchstwerte liegen zwischen 24 und 26 Grad. Morgen heiter bis leicht bewölkt und trocken, Temperaturen bis 29 Grad.
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5: Ich bin Felix Becker. Brandenburgs Gesundheitsminister Wilke hat sich gegen Sparpläne der Bundesregierung bei Menschen mit Pflegestufe 1 ausgesprochen. Bisher gibt es 131 Euro pro Monat für zum Beispiel Haushaltshilfen. Der SPD-Politiker sagte laut Medienberichten, Ziel müsse es bleiben, dass pflegebedürftige Menschen so lange wie möglich zu Hause wohnen könnten. Sollten die Hilfsstrukturen abgeschafft werden, werde dieser Grundgedanke kaputt gemacht. Der Berliner Christopher Street Day beteiligt sich heute an der CSD-Parade in Hamburg. Man wolle damit ein Zeichen für Zusammenhalt und gegen Einschüchterung setzen, hieß es vom Berliner CSD-Verein. Hass werde mit Solidarität beantwortet und Angst mit Sichtbarkeit. In Hamburg hat die Polizei nach eigenen Angaben ihre Einsatzkräfte verdoppelt. Der Fußballweltverband FIFA hat seine Pläne zum Verkauf von WM-Anteilen an Investoren verworfen. Das hat Verbandspräsident Infantino bekannt gegeben.
6: Zuvor gab es heftige Proteste. Unter anderem der Europäische Fußballverband UEFA hatte sich gegen Infantinos Pläne ausgesprochen. Mit dem Verkauf von rund 20% der Anteile an den Fußballweltmeisterschaften sollten bis zu 4,2 Milliarden Dollar eingenommen werden. Diese Investorenpläne sind jetzt vom Tisch. Ulrike Klein, Redaktion.
5: Das russische Militär hat die ukrainische Hauptstadt Kiew in der Nacht erneut mit Raketen angegriffen.
7: Bei den Attacken sind mindestens 4 Menschen ums Leben gekommen, teilte Bürgermeister Klitschko mit. 5 weitere Menschen wurden demnach verletzt und würden nun in Krankenhäusern versorgt. In Kiew waren mehrere Explosionen zu hören. Klitschko forderte die Menschen in der Stadt auf, in Schutzräumen zu bleiben. Timo Wiesner, Redaktion.
5: In der spanischen Exklave Ceuta entspannt sich die Lage zunehmend. Das berichtet die Regierung in Madrid. Demnach sind etwa 50.000 Migranten, fast alle wieder freiwillig, nach Marokko zurückgekehrt. Nur einige hundert Migranten befänden sich noch in Ceuta, hieß es. Viele seien noch auf dem Rückweg. Angesichts des Chaos in der Exklave hätten sich die meisten zur Rückkehr nach Marokko entschlossen. Die aktuellen Temperaturen in Berlin mit am Alex und in Potsdam im holländischen Viertel 19 Grad. Heute zunächst oft dicht bewölkt mit schauerartigem Regen, vereinzelt auch mit Gewittern und Starkregen. Von Nordwesten wird es im Tagesverlauf zunehmend trocken und freundlicher. Die Höchstwerte liegen zwischen 24 und 26 Grad. Morgen heiter bis leicht bewölkt und trocken, Temperaturen bis 29 Grad.
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3: Ich bin Felix Becker. Nach dem Anschlag am Rande des Berliner CSDs erhöht die Polizei die Sicherheitsvorkehrungen im Tiergarten.
4: An mehreren Zufahrten wurden Poller aufgestellt, um Fahrzeuge fernzuhalten. Anlass ist unter anderem eine Mahnwache für die Opfer des Anschlags, die morgen stattfinden soll. Die Polizei spricht von einer vorübergehenden Maßnahme im Rahmen eines Sicherheitskonzepts. Timo Wiesner, Redaktion.
3: In Schwedt gilt ab heute ein nächtliches Alkoholverbot im Stadtpark und auf dem Platz der Befreiung.
5: Die Stadt will damit gegen Gewalt und Lärm vorgehen. Das Verbot gilt immer zwischen 19 und 7 Uhr und ist erstmal bis Ende Oktober befristet. In den vergangenen Monaten hat es immer wieder Polizeieinsätze gegeben, meist wegen Ruhestörung. Ulrike Klein, Redaktion.
3: Die Bundesstraße 101 ist in Höhe Thyro im Landkreis Teltow-Fläming seit dem Abend voll gesperrt. Der Grund sind Risse, die an einer Brücke festgestellt wurden, die über die B101 führt. Die Strecke ist so lange gesperrt, bis es genauere Erkenntnisse zur Statik gibt. Anfang kommender Woche soll es weitere Untersuchungen geben. Seit Einführung des Selbstbestimmungsgesetzes haben über 3.100 Menschen in Berlin ihren Geschlechtseintrag ändern lassen. Die meisten ließen den Eintrag von weiblich auf männlich oder umgekehrt ändern. Die überwiegende Zahl der Antragsteller war volljährig. In Brandenburg wurden im vergangenen Jahr rund 480 Änderungen des Geschlechtseintrags registriert. Die aktuellen Temperaturen in Berlin mit Herrn Alex und in Potsdam im holländischen Viertel 19 Grad. Heute zunächst oft dicht bewölkt mit schauerartigem Regen, vereinzelt auch mit Gewittern und Starkregen. Von Nordwesten wird es im Tagesverlauf zunehmend trocken und freundlicher. Die Höchstwerte liegen zwischen 24 und 26 Grad. Morgen heiter bis leicht bewölkt und trocken, Temperaturen bis 29 Grad.

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1: Hier ist Christian Nottmeier von der Evangelischen Kirche.
2: In der Kirchengemeinde bieten wir ein Sommerferienprogramm an. Neben Spielen und Toben beschäftigen wir uns mit dem Thema Zeit. Was ist eigentlich Zeit? Was heißt es, jung oder alt zu sein? Und wie lebten die Kinder in unserer Stadt eigentlich früher? Davon erzählt heute Frau Hinze. Sie ist über 90 Jahre alt und erzählt, dass es in ihrer Kindheit keine Spielplätze gab. Aber das findet sie nicht so schlimm. Wir haben eben auf der Straße gespielt. Für die Kinder hat sie alte Fotos mitgebracht. Jetzt sind sie ganz dabei. Einmal die Woche kam der Eismann und brachte das Eis für die ganze Woche, erzählt Frau Hinze jetzt. Toll, ruft ein Junge. Und welches hast du am liebsten gegessen? Ich mag Erdbeer total gerne. Frau Hinze lächelt. Nein, sagt sie, das war kein Eis zum Essen, sondern zum Kühlen. Es gab doch noch keine Kühlschränke. Auch von der Schule erzählt sie. Dass Jung und Mädchen nicht auf dieselbe Schule gingen, finden einige der Jungs zunächst spannend. Weniger toll finden sie dagegen, dass die Lehrer die Kinder schlagen durften. Dann wird Frau Hinze ganz ernst. Sie erzählt von den schweren Zeiten, dem Krieg, den Bombennächten, dem Hunger. Sie berichtet ganz nüchtern. Schließlich fragt ein Mädchen, wie hast du das alles geschafft? Ich weiß es nicht genau, sagt Frau Hinze, aber oft musste ich an ein Wort aus der Bibel denken. Da sagt Gott, sei getrost und unverzagt, ich lasse dich nicht fallen und verlasse dich nicht. Das ist mir immer wieder in den Sinn gekommen. So still habe ich die Kinder zwischen 6 und 10 Jahren alt noch nicht erlebt. Auch ich staune über solches Gottvertrauen und bin dankbar für diese Begegnung. Vielleicht brauchen wir solche Momente viel öfter. Einander zuhören, erzählen von den Geschichten unseres Lebens. Nicht nur von dem, was war, sondern auch von dem, was uns getragen hat, was unserem Leben Sinn gibt und Halt.

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10: Ich bin Felix Becker. Brandenburgs Gesundheitsminister Wilke hat sich gegen Sparpläne der Bundesregierung bei Menschen mit Pflegestufe 1 ausgesprochen. Bisher gibt es 131 Euro pro Monat für zum Beispiel Haushaltshilfen. Der SPD-Politiker sagte laut Medienberichten, Ziel müsse es bleiben, dass pflegebedürftige Menschen so lange wie möglich zu Hause wohnen könnten. Sollten die Hilfsstrukturen abgeschafft werden, werde dieser Grundgedanke kaputt gemacht. Der Berliner Christopher Street Day beteiligt sich heute an der CSD-Parade in Hamburg. Man wolle damit ein Zeichen für Zusammenhalt und gegen Einschüchterung setzen, hieß es vom Berliner CSD-Verein. Hass werde mit Solidarität beantwortet und Angst mit Sichtbarkeit. In Hamburg hat die Polizei nach eigenen Angaben ihre Einsatzkräfte verdoppelt. Der Fußballweltverband FIFA hat seine Pläne zum Verkauf von WM-Anteilen an Investoren verworfen. Das hat Verbandspräsident Infantino bekannt gegeben.
11: Zuvor gab es heftige Proteste. Unter anderem der Europäische Fußballverband UEFA hatte sich gegen Infantinos Pläne ausgesprochen. Mit dem Verkauf von rund 20% der Anteile an den Fußballweltmeisterschaften sollten bis zu 4,2 Milliarden Dollar eingenommen werden. Diese Investorenpläne sind jetzt vom Tisch. Ulrike Klein, Redaktion.
10: Das russische Militär hat die ukrainische Hauptstadt Kiew in der Nacht erneut mit Raketen angegriffen.
12: Bei den Attacken sind mindestens 4 Menschen ums Leben gekommen, teilte Bürgermeister Klitschko mit. 5 weitere Menschen wurden demnach verletzt und würden nun in Krankenhäusern versorgt. In Kiew waren mehrere Explosionen zu hören. Klitschko forderte die Menschen in der Stadt auf, in Schutzräumen zu bleiben. Timo Wiesner, Redaktion.
10: In der spanischen Exklave Ceuta entspannt sich die Lage zunehmend. Das berichtet die Regierung in Madrid. Demnach sind etwa 50.000 Migranten, fast alle wieder freiwillig, nach Marokko zurückgekehrt. Nur einige hundert Migranten befänden sich noch in Ceuta, hieß es. Viele seien noch auf dem Rückweg. Angesichts des Chaos in der Exklave hätten sich die meisten zur Rückkehr nach Marokko entschlossen. Die aktuellen Temperaturen in Berlin mit am Alex und in Potsdam im holländischen Viertel 19 Grad. Heute zunächst oft dicht bewölkt mit schauerartigem Regen, vereinzelt auch mit Gewittern und Starkregen. Von Nordwesten wird es im Tagesverlauf zunehmend trocken und freundlicher. Die Höchstwerte liegen zwischen 24 und 26 Grad. Morgen heiter bis leicht bewölkt und trocken, Temperaturen bis 29 Grad.
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0: Guten Morgen, hier ist Ella aus Berlin und das war gerade ein Hauch New York. New Yorkian Soul, wie es Jocelyn Brown nennt. Und der Song I'm the Black Gold in the Sun, das ist eine Zeile, die steht für das Selbstbewusstsein und den Stolz dieser schwarzen Sängerin. Ich spreche jetzt voller Stolz und Freude zu euch und zwar hier im Studio. Herzlich willkommen, sagt Uli Zelle. Viel Spaß auf dieser Welle beim besten Jazz, Soul und Blues. Und wir bleiben noch einen Moment beim Soul mit Till Brönner und dem Blue-Eyed Soul. Schau mir in die Augen, Kleine.
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Misty. Das ist ja wirklich ein echter Klassiker, komponiert von Errol Garner, übrigens in 10.000 Meter Höhe auf einem Inlandflug in den USA. Und es gibt ein altes Schwarz-Weiß-Video, also nicht vom Flug, sondern von Garner, wie er am Piano sitzt und diesen Song spielt. Und ich war beeindruckt. Die Finger fliegen über die Tasten, ohne dass er einmal auf die Tastatur schauen muss. Er spielt strahlend, lächelnd, diesen Welthit so runter. Es ist einfach ein Genuss, das zu sehen und zu hören. Wir hörten gerade eine Fassung von Jeff Goldblum mit dem Mildred Snitzer Orchestra. Und wenn ich Mildred Snitzer höre, muss ich immer lächeln. Weil es gibt keine Mildred Snitzer, die diesem Orchester vorsteht, sondern es ist eine alte Bekannte der Familie Goldblum. Und der hat gedacht, komm, da ehren wir doch mal die Mildred, indem wir unser Orchester danach nennen. Ich ehre jetzt Mel Tomé, indem ich ihn jetzt spiele. Jetzt, right now.

The Rose of Spanish Harlem. Aber diese Rose hat nie die Sonne gesehen. Sie kommt heraus, wenn der Mond scheint, wächst aus dem Beton heraus, so sanft und so süß. Das sind die sogenannten Lyrics des Songs. Und das klingt ja wahrlich lyrisch. Geschrieben in einer Zeit, als dieser Teil von Harlem noch wirklich von Armut geprägt war. Viele Einwanderer, Hispanos. Und kleiner geschichtlicher Exkurs. Ursprünglich haben da die Holländer gesiedelt, als sie New York entdeckt haben. Und deswegen haben sie das Harlem genannt, nach einer Stadt in der Nähe von Amsterdam, also in den Niederlanden. So, von der Geschichte wieder zurück zur Musik. Hier ist Ella, falls ihr es noch nicht gemerkt habt, mit Uli Zelle. Und jetzt kommt Tom Misch mit Isn't She Lovely. Angelehnt oder nachgespielt von dem Titel von Stevie Wonder. Aber auch in der instrumentalen Fassung jetzt Very, Very Lovely. Allerdings sehr kurz.

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4: Ich bin Felix Becker. Nach dem Anschlag am Rande des Berliner CSDs erhöht die Polizei die Sicherheitsvorkehrungen im Tiergarten.
5: An mehreren Zufahrten wurden Poller aufgestellt, um Fahrzeuge fernzuhalten. Anlass ist unter anderem eine Mahnwache für die Opfer des Anschlags, die morgen stattfinden soll. Die Polizei spricht von einer vorübergehenden Maßnahme im Rahmen eines Sicherheitskonzepts. Timo Wiesner, Redaktion.
4: In Schwedt gilt ab heute ein nächtliches Alkoholverbot im Stadtpark und auf dem Platz der Befreiung.
6: Die Stadt will damit gegen Gewalt und Lärm vorgehen. Das Verbot gilt immer zwischen 19 und 7 Uhr und ist erstmal bis Ende Oktober befristet. In den vergangenen Monaten hat es immer wieder Polizeieinsätze gegeben, meist wegen Ruhestörung. Ulrike Klein, Redaktion.
4: Die Bundesstraße 101 ist in Höhe Thyro im Landkreis Teltow-Fläming seit dem Abend voll gesperrt. Der Grund sind Risse, die an einer Brücke festgestellt wurden, die über die B101 führt. Die Strecke ist so lange gesperrt, bis es genauere Erkenntnisse zur Statik gibt. Anfang kommender Woche soll es weitere Untersuchungen geben. Seit Einführung des Selbstbestimmungsgesetzes haben über 3.100 Menschen in Berlin ihren Geschlechtseintrag ändern lassen. Die meisten ließen den Eintrag von weiblich auf männlich oder umgekehrt ändern. Die überwiegende Zahl der Antragsteller war volljährig. In Brandenburg wurden im vergangenen Jahr rund 480 Änderungen des Geschlechtseintrags registriert. Die aktuellen Temperaturen in Berlin mit am Alex und in Potsdam im holländischen Viertel 19 Grad. Heute zunächst oft dicht bewölkt mit schauerartigem Regen, vereinzelt auch mit Gewittern und Starkregen. Von Nordwesten wird es im Tagesverlauf zunehmend trocken und freundlicher. Die Höchstwerte liegen zwischen 24 und 26 Grad. Morgen heiter bis leicht bewölkt und trocken, Temperaturen bis 29 Grad.

passen einfach musikalisch brillant zusammen. Esperanza Spalding und Joe Laverno am Saxophon. I can't help it. Und ich kann es auch nicht ändern, sage ich ja immer, aber nach jedem zweiten Song hat die Redaktion nun mal eine Moderation vorgesehen. Also das ist nun mal der Plan. Und leider quatschen ja manche Moderatoren, da schließe ich mich wirklich ein am Mikrofon, einfach zu viel. Ne? Und deswegen passt an dieser Stelle auch der nächste Song, sinngemäß übersetzt, dein Hirn macht mal wieder Pause, aber dein Mundwerk immer noch weiter, nämlich Überstunden. Hier ist Judith Owen, begleitet von der Blues-Legende Joe Bonassa. 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

Der Titel Number One und die Version Number 12. Ja, manchmal gelingen die Dinge eben nicht auf Anhieb. Da wird im Studio dann bei den Aufnahmen wieder verworfen, verbessert, rumgefeilt, bis alles stimmt. Die Beatles, so erinnere ich mich, haben einen Song nur einmal im Studio eingespielt und fertig. Leider fällt mir der Titel gerade im Moment nicht ein. Ich habe schon mal auf Ella gesagt, wenn ihr es wisst, ruft einfach mal an. Unsere Hotline ist die 08000 54 55 56. Und wie gesagt, ich bin mir nicht ganz sicher, welcher Song das war. Wo ich mir aber ganz sicher bin, dass jetzt Elvis Costello und Burt Bacharach kommen mit God Give Me Strength. Das wünsche ich mir manchmal auch.

Astro Gilberto und Walter Wanderley. Here is that rainy day. Regen muss ja gelegentlich sein. Das wollen wir im Urlaub und in den Ferien natürlich möglichst wenig. Der regenreichste Sommermonat, statistisch gesehen, der Juni. Aber in diesem Jahr war der so heiß, sehr wenig geregnet. Das ist der Klimawandel. Also da kann man sagen, was man will. Der hat alles auf den Kopf gestellt. Und selbst alte Bauernregeln gelten ja nicht mehr, sind außer Kraft gesetzt. Wir bleiben aber bei der Kraft der Musik, bei der Kraft des Jazz, Soul und Blues. Hier ist Uli bei Ella. Lasst uns träumen mit Young Gun Silver Fox und Born.

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4: Ich bin Felix Becker. Über 53.000 Haushalte in Brandenburg beziehen derzeit Wohngeld. Nach den Plänen der Bundesregierung sollen die Leistungen ab Anfang 2027 gekürzt werden. Geplant ist unter anderem, die Erhöhung des Wohngeldes auszusetzen und den Heizkostenzuschuss zu verringern. Besonders betroffen wären nach Angaben des Landes viele Rentner sowie Haushalte mit geringem Einkommen. Die Reform ist jedoch noch nicht beschlossen und muss zunächst Bundestag und Bundesrat passieren. In der Justizvollzugsanstalt Plötzensee ist es am Abend zu einer Messerattacke zwischen zwei Häftlingen gekommen. Nach Medienberichten wurde ein Insasse dabei so schwer verletzt, dass er in ein Krankenhaus gebracht werden musste. Die Hintergründe der Auseinandersetzung sind noch unklar. Die Polizei hat die Ermittlungen aufgenommen. Der Fußballweltverband FIFA verzichtet auf seine umstrittenen Investorenpläne. Präsident Infantino erklärte, das Vorhaben werde nach heftiger Kritik nicht weiterverfolgt. Geplant war, Teile der Vermarktungsrechte an Weltmeisterschaften zu verkaufen. Mehrere Kontinentalverbände, darunter die UEFA, hatten mit einem Boykott der Fußball-WM gedroht. Die Migrationskrise in der spanischen Exklave Ceuta in Nordafrika ist nach Angaben der spanischen Regierung überwunden.
5: Nahezu alle der mindestens 50.000 Menschen, die teils schwimmend nach Ceuta gekommen waren, sind demnach wieder nach Marokko zurückgekehrt. Italien hat derweil Kontrollen bei Flügen und Schiffsankünften aus Spanien eingeführt. Seitens der Regierung hieß es dazu, dies sei eine notwendige Entscheidung, um die Sicherheit der eigenen Bürger zu schützen und die Grenzen Europas zu verteidigen. Vertreter der EU-Mitgliedstaaten wollen heute in einer Krisensitzung über die Entwicklungen beraten. Ulrike Klein, Redaktion.
4: Russland hat die ukrainische Hauptstadt Kiew in der Nacht erneut massiv angegriffen. Nach Behördenangaben wurden dabei mindestens 9 Menschen getötet und 23 weitere verletzt. Mehrere Wohnhäuser und Gewerbegebäude wurden beschädigt. Präsident Zelensky erneuerte daraufhin seine Forderung an die westlichen Verbündeten, weitere Patriot-Luftabwehrsysteme zu liefern. Die aktuellen Temperaturen in Berlin mit am Alex und in Potsdam im holländischen Viertel 19 Grad. Heute zunächst oft dicht bewölkt mit schauerartigem Regen, vereinzelt auch mit Gewittern und Starkregen. Von Nordwesten wird es im Tagesverlauf zunehmend trocken und freundlicher. Die Höchstwerte liegen zwischen 24 und 26 Grad. Morgen heiter bis leicht bewölkt und trocken, Temperaturen bis 29 Grad.
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I can't stop loving you, Madeleine Peru. Guten Morgen. Willkommen bei Ella an diesem Samstagmorgen im Studio für euch, Uli Zelle. Und wir starten gleich ins All mit dem Space Cowboy Jamiroquai. Und dieser Name ist erklärungsbedürftig. Der erste Teil des Namens, Jam, hat mit dem Stil der Musik zu tun, also mit dem Jam, den Jammen. Der Rest des Namens bezieht sich auf den indigenen Stamm der Irokesen, mit denen sich nämlich der Sänger J.K. identifiziert. Ich identifiziere mich mit Ella, bleib aber bei meinem alten Namen Uli Zelle und möchte als Moderator gelesen werden und so auch akzeptiert werden. Hier ist Jamiroquai und der Space Cowboy.

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Poppy Daniels und ihr einfühlsames Trompetenspiel. Die junge Britin hat sich ja wirklich mittlerweile einen Namen gemacht und mit vielen zusammengespielt, die auch einen Namen haben und die auch bei Ella gelegentlich vertreten sind, wie zum Beispiel Jordan Reiki oder die Band Blue Lab Beats, die wir ja auch öfter spielen. Das sind die jungen Kreativen der Jazzszene. Und hier kommt jetzt eher so ein alter Fahrensmann, Nat King Cole.

Chaka Khan, what you gonna do for me? Ich kann für euch nur den besten Jazz, Soul und Blues hier spielen und natürlich versuchen, euch zwischendurch auch etwas zu unterhalten auf dieser Welle. Und das mache ich, Uli Zelle, sehr gern, auch an diesem Samstagmorgen. So, und wie sieht's mit dem Frühstück aus? Also ich persönlich brauche das immer, brauche ein gutes Frühstück, damit der Tag auch gut beginnen kann und auch das Gefühl stimmt, das positive Gefühl. Und wenn das bei euch auch stimmt und ihr ein gutes Gefühl habt, dann kann ich noch eins draufsetzen, nämlich mit der guten Musik, zum Beispiel mit Kurt Elling, dem Gentleman des Jazz und seiner Golden Lady.

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5: Ich bin Felix Becker. Brandenburgs Gesundheitsminister Wilke hat sich gegen Sparpläne der Bundesregierung bei Menschen mit Pflegestufe 1 ausgesprochen. Bisher gibt es 131 Euro pro Monat für zum Beispiel Haushaltshilfen. Der SPD-Politiker sagte laut Medienberichten, Ziel müsse es bleiben, dass pflegebedürftige Menschen so lange wie möglich zu Hause wohnen könnten. Sollten die Hilfsstrukturen abgeschafft werden, werde dieser Grundgedanke kaputt gemacht. Nach dem Anschlag am Rande des Berliner CSDs erhöht die Polizei die Sicherheitsvorkehrungen im Tiergarten.
6: An mehreren Zufahrten wurden Poller aufgestellt, um Fahrzeuge fernzuhalten. Anlass ist unter anderem eine Mahnwache für die Opfer des Anschlags, die morgen stattfinden soll. Die Polizei spricht von einer vorübergehenden Maßnahme im Rahmen eines Sicherheitskonzepts. Timo Wiesner, Redaktion.
5: In Schwedt gilt ab heute ein nächtliches Alkoholverbot im Stadtpark und auf dem Platz der Befreiung.
7: Die Stadt will damit gegen Gewalt und Lärm vorgehen. Das Verbot gilt immer zwischen 19 und 7 Uhr. In den vergangenen Monaten hat es immer wieder Polizeieinsätze gegeben, meist wegen Ruhestörung. Ulrike Klein, Redaktion.
5: Seit Einführung des Selbstbestimmungsgesetzes haben über 3.100 Menschen in Berlin ihren Geschlechtseintrag ändern lassen. Die meisten ließen den Eintrag von weiblich auf männlich oder umgekehrt ändern. In Brandenburg wurden im vergangenen Jahr rund 480 Änderungen des Geschlechtseintrags registriert. Die aktuellen Temperaturen in Berlin mit am Alex und in Potsdam im holländischen Viertel 19 Grad. Heute zunächst oft dicht bewölkt mit schauerartigem Regen, vereinzelt auch mit Gewittern und Starkregen. Von Nordwesten wird es im Tagesverlauf zunehmend trocken und freundlicher. Die Höchstwerte liegen zwischen 24 und 26 Grad. Morgen heiter bis leicht bewölkt und trocken, Temperaturen bis 29 Grad.

Kurz nach 9:30, Samstagmorgen, ihr seid bei Ella und hier ist Uli Zelle für euch im Studio. Und das war gerade Van Morrison, Days Like This. Ende des Monats wird er übrigens 80, der gute Van, und ist ja immer noch auf Tour. Gerade war er in Österreich und in der Schweiz, unermüdlich. Aber heutzutage lässt sich mit Konzerten ja auch eben mehr Geld verdienen als mit dem dürftigen Stream, ne? Also da kriegst du ja wenig Geld. Und live soll unsere nächste Band auch sehr mitreißend sein. Die Cut Capers, die machen Luftsprünge. Ich habe unterschiedliche Übersetzungen gehört. Also Cut Capers können die geschnittenen Kapern sein, aber auch Luftsprünge. Was auch immer, ich nehme die Luftsprünge. Und hier sind sie, bisschen gezähmt, allerdings nur digital, aber flott unterwegs mit Running Cut Capers.

Disco. Das ist vielleicht sowas wie eine blaue Stimmung. Kann vielleicht mit Blues zu tun haben. Geschrieben auf jeden Fall von Duke Ellington. Und was den Text angeht, da streiten sich noch einige Leute, wer es nun wirklich geschrieben hat. Ist aber auch schon verdammt lange her. Der Song entstand 1930. Und diese Aufnahme, die wir von Nina Simone gehört haben, von 1959. Ich schaue ja immer gerne mal so in den Chroniken nach, was war denn da? Also ich war 8, das ist klar. Und was war sonst noch so 1959? Zwei Dinge, die mir aufgefallen sind, haben mit Tanken und mit Fußball zu tun. Am 1. August, damals 1959, setzte der deutsche Fußballverband DFB die Höchstgrenze des Monatsverdienstes für Vertragsspieler von 330 auf 440 D-Mark fest. Dafür geht doch heute kein Spieler mehr aus dem Haus, oder? Also das ist unglaublich, müsste sich vertausendfacht haben, ja. Und heute, am 1. August, also heute vor 1959, konnte zum ersten Mal an Tankstellen mit sogenannten Tankchecks bezahlt werden in Deutschland. Also was es nicht alles gibt. In Frankreich wurde geküsst, auf der Straße, sogar auf Hauptstraßen, behauptet zumindest Joni Mitchell. In France, they kiss on Main Street.

Ja, das konnte sie auch. Amy Winehouse und ihr Girl from Ipanema, 2011 aufgenommen. Das Original ist ja viel, viel, viel, viel älter, stammt aus dem Jahr 1962 mit Stan Getz und Astrud Gilberto. Ursprünglich, eigentlich ist dieser Titel für eine Komödie geschrieben. Die Komödie hieß Luftschiff. Und in diesem Zusammenhang kann ich euch eine kleine Geschichte erzählen. Auf einer Brasilienreise im Süden des Landes, also da, wo noch die Nachfahren von deutschen Siedlern lebten, traf ich eine Gruppe von blond gelockten Jugendlichen. Die sprachen noch Deutsch, aber so ein altes und veraltetes Deutsch. Wir haben ja gelernt, dass die Sprache sich sehr, sehr wandelt. Und die fragten mich dann, ob ich da mit dem Luftschiff gekommen sei. Also wieder der Bezug zu der Komödie. Das war in den 90er Jahren. Und sie meinten dann, ob Helmut Schmidt noch Bundeskanzler sei. Ich konnte es verneinen. Was ich bejahen kann, hier ist Ella mit Uli Zeller. Wir bleiben aber in Brasilien beim Bossa Nova und Valtteri Lorel und der Ricky Tick Big Band.

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5: Ich bin Felix Becker. Über 53.000 Haushalte in Brandenburg beziehen derzeit Wohngeld. Nach den Plänen der Bundesregierung sollen die Leistungen ab Anfang 2027 gekürzt werden. Geplant ist unter anderem, die Erhöhung des Wohngeldes auszusetzen und den Heizkostenzuschuss zu verringern. Besonders betroffen wären nach Angaben des Landes viele Rentner sowie Haushalte mit geringem Einkommen. Die Reform ist jedoch noch nicht beschlossen und muss zunächst Bundestag und Bundesrat passieren. In der Justizvollzugsanstalt Plötzensee ist es am Abend zu einer Messerattacke zwischen zwei Häftlingen gekommen. Nach Medienberichten wurde ein Insasse dabei so schwer verletzt, dass er in ein Krankenhaus gebracht werden musste. Die Hintergründe der Auseinandersetzung sind noch unklar. Die Polizei hat die Ermittlungen aufgenommen. Der Fußballweltverband FIFA verzichtet auf seine umstrittenen Investorenpläne. Präsident Infantino erklärte, das Vorhaben werde nach heftiger Kritik nicht weiterverfolgt. Geplant war, Teile der Vermarktungsrechte an Weltmeisterschaften zu verkaufen. Mehrere Kontinentalverbände, darunter die UEFA, hatten mit einem Boykott der Fußball-WM gedroht. Die Migrationskrise in der spanischen Exklave Ceuta in Nordafrika ist nach Angaben der spanischen Regierung überwunden.
6: Nahezu alle der mindestens 50.000 Menschen, die teils schwimmend nach Ceuta gekommen waren, sind demnach wieder nach Marokko zurückgekehrt. Italien hat derweil Kontrollen bei Flügen und Schiffsankünften aus Spanien eingeführt. Seitens der Regierung hieß es dazu, dies sei eine notwendige Entscheidung, um die Sicherheit der eigenen Bürger zu schützen und die Grenzen Europas zu verteidigen. Vertreter der EU-Mitgliedstaaten wollen heute in einer Krisensitzung über die Entwicklungen beraten. Ulrike Klein, Redaktion.
5: Russland hat die ukrainische Hauptstadt Kiew in der Nacht erneut massiv angegriffen. Nach Behördenangaben wurden dabei mindestens 9 Menschen getötet und 23 weitere verletzt. Mehrere Wohnhäuser und Gewerbegebäude wurden beschädigt. Präsident Zelensky erneuerte daraufhin seine Forderung an die westlichen Verbündeten, weitere Patriot-Luftabwehrsysteme zu liefern.
2: Die aktuellen Temperaturen in Berlin mit am Alex und in Potsdam im holländischen Viertel 19 Grad. Heute zunächst oft dicht bewölkt mit schauerartigem Regen, vereinzelt auch mit Gewittern und Starkregen. Von Nordwesten wird es im Tagesverlauf zunehmend trocken und freundlicher. Die Höchstwerte liegen zwischen 24 und 26 Grad. Morgen heiter bis leicht bewölkt und trocken, Temperaturen bis 29 Grad.
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Guten Morgen, es ist kurz nach 10, ihr hört Ella. Heute mit Uli Zelle im Studio. Herzlich willkommen zum Wohlfühlradio oder anders ausgedrückt, fühl den besten Jazz, Soul und Blues. Und sie konnte dieses Gefühl nur beflügeln. Dionne Warwick, Take the Short Way Home. Und sie ist ja nach Hause gefahren. Sie war in Berlin zum letzten Mal, hat sich von der Bühne, der Berliner Bühne verabschiedet, um ihren Fans hier nochmal Bye-bye zu sagen. Mit 85 will sie nicht mehr auf Tour gehen. Miss Seeline, alias Carolina Victoria Müller, ist Anfang 20, hat noch alles vor sich. Und hier ist sie, die Schweizer Rapperin, mal mit Jazz. Find My Way.

Zu Chet Baker ist eigentlich alles gesagt. Und doch bin ich immer wieder von dieser feinen Stimme, dieses dünnen, fast dürren Mannes irgendwie angefasst. Das sagt man wohl, ne? Und irgendwie wirkt er, wie sein Leben war. So auf der Gesang, so ein bisschen verloren. Let's get lost, Chet Baker. Ich weiß nicht viel über das Leben von Joey Quiñones. Der stammt aus East L.A., hat wohl brasilianische Wurzeln, ist musikalisch mit der jamaikanischen Musik aufgewachsen, also vom Reggae beeinflusst. In seiner Musik ist auch viel Südamerika, also ein ganzer Sack voll. Und portugiesisch gesagt heißt das Bolsita und so heißt auch der Titel.

Irma Thomas wurde auch die Queen of New Orleans genannt, mit dem Herrscher ihres Herzens, Ruler of my Heart. Und man hört, da war sie noch ganz jung, Anfang 20. Man hört aber auch, dass die Rolling Stones mit ihrem Pain in my Heart ganz schön bei Irmas Ruler of her Heart bedient haben. Ihr seid bei Ella mit Uli Zelle und Ella buchstabiert sich so. E wie every time, L wie love und das gleich zweimal und A wie always. Wie love buchstabiert wird, wisst ihr ja von Nat King Cole. Aber auch Diana Krall beherrscht das Alphabet der Liebe.

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Das war der Woodpecker vom Tingwall Trio und ich weiß nicht, inwieweit die drei Jazzer von der weltweit bekannten Comicfigur Woody Woodpecker beeinflusst und inspiriert waren. Das, keine Ahnung. Aber ich bin sicher, ihr seid bei Ella, hier ist Uli Zelle, heute für euch im Studio an diesem 1. August. Und ein Blick in die Geschichte sagt mir Folgendes. Ab dem 1. August 1984 war das Anschnallen im Auto Pflicht. Sicherheitsgurt bitte, sonst Bußgeld. Und das SFB-Fernsehen hat damals eine Umfrage gemacht zu dieser Gurtpflicht. Und da haben doch tatsächlich einige gesagt, nee, das finden wir nicht gut. Denn wenn einem zum Beispiel mal eine Zigarette auf den Boden fällt, dann kann man sie ja nicht mehr aufheben. Ja, so ist das. Come rain, come shine. Christian McBride und Antoinette.

Der Mirk, das sind drei Männer, die sich schon als Jungs kannten, Musik gemacht haben und einfach dabei geblieben sind. Also das finde ich großartig, wenn das so über Jahre wächst, einfach so auch eine Gruppe. Sie sind beeinflusst von Soul-Größen wie Isaac Hayes oder Bill Withers oder auch den Isley Brothers. Ihre Heimat Essex und natürlich die Bühnen Großbritanniens, also hauptsächlich. Dafür hatten wir sie jetzt hier bei Ella Live. Auf diese Jungs folgt jetzt der Gentleman des Genres, Mr. Frank Sinatra, That's Life, bei Ella, für den besten Jazz, Soul und Blues.

Nee, Maxine, das ist Neo Jazz, eine junge Musikerin aus Großbritannien. Und auch der nächste Musiker kommt aus England, auch wenn er Sohn eines Amerikaners ist. Nat James, Jazzer und Sänger. Und die Briten geben einfach irgendwie den Ton an. Nun heißt sein Song auch noch Set the Tone. Ja, schon zu Beat-Zeiten waren uns die Briten ja immer so ein bisschen voraus. Ja, und jetzt Nat James.

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5: Ich bin Felix Becker. Die Opfer des Terroranschlags beim Berliner CSD sollen schnell finanzielle Hilfe erhalten. Nach Angaben des Opferbeauftragten des Bundes können sogenannte Härteleistungen beim Bundesamt für Justiz beantragt werden. Der Berliner CSD beteiligt sich heute außerdem an der Parade in Hamburg und will damit ein Zeichen für Solidarität und gegen Einschüchterung setzen. Der Landkreis Prignitz übernimmt den Busverkehr ab heute wieder in Eigenregie. Zuvor war der öffentliche Nahverkehr 10 Jahre lang von der Arbeitsgemeinschaft Prignitz Bus betrieben worden, einem Zusammenschluss mehrerer Verkehrsunternehmen. Künftig sind rund 80 Busse auf 47 Linien im Einsatz. Der Landkreis will das Angebot schrittweise an den tatsächlichen Bedarf der Fahrgäste anpassen. Der Fußballweltverband FIFA hat seine Pläne zum Verkauf von WM-Anteilen an Investoren verworfen. Das hat Verbandspräsident Infantino bekannt gegeben. Zuvor gab es heftige Proteste. Unter anderem der Europäische Fußballverband UEFA hatte sich gegen Infantinos Pläne ausgesprochen. Mit dem Verkauf von rund 20% der Anteile an den Fußballweltmeisterschaften sollten bis zu 4,2 Milliarden Dollar eingenommen werden. In der spanischen Exklave Ceuta im Norden Afrikas ist der große Andrang wieder vorbei.
6: Laut spanischem Innenministerium sind von etwa 50.000 Migranten fast alle wieder freiwillig nach Marokko zurückgekehrt. Trotzdem hat die Europäische Union für heute zu einer Krisensitzung eingeladen. Experten aus den Mitgliedstaaten werden sich über die Entwicklungen austauschen. Frankreichs Präsident Macron bekundete Solidarität mit Spanien, ließ aber zugleich die Kontrollen an der gemeinsamen Grenze verstärken. Timo Wiesner, Redaktion.
5: Klassenfahrten nach Großbritannien werden ab heute einfacher. Für Schülerinnen und Schüler bis 19 Jahre reicht bei Gruppenreisen künftig der Personalausweis zur Einreise. Ein Visum oder eine elektronische Einreisegenehmigung sind für Schulklassen mit mindestens 5 Teilnehmern nicht mehr erforderlich. Nach dem Brexit hatten viele Schulen auf Klassenfahrten nach Großbritannien verzichtet, weil ein Reisepass vorgeschrieben war. Die aktuellen Temperaturen in Berlin mit am Alex und in Potsdam im holländischen Viertel 19 Grad. Heute wolkig, gebietsweise gibt es immer wieder Regenschauer, später dann häufiger Auflockerungen. Temperaturen heute bis 26 Grad. Und die Aussichten morgen heiter bis leicht bewölkt und trocken, dann bei Werten bis 29 Grad.
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Guten Morgen, willkommen bei Ella, sagt Uli Zelle. Schön, dass ihr dabei seid und hoffentlich auch gut gelaunt seid und euch gut fühlt. Das war nämlich gerade Feeling Good von Randy Crawford. Wir verlieren jetzt mal kurzfristig die Kontrolle. Lose Control, die Jastix mit Sängerin Nene. Also Lost Control, außer Kontrolle, aber immer mit Gefühl. Bei Ella, fühl den besten Jazz, Soul und Blues.

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Jamie Cullum, I Could Have Danced All Night, sehr, sehr schön und doch so ganz, ganz anders im Vergleich zu Audrey Hepburn in My Fair Lady aus dem Jahr 1956. So, wir machen jetzt einen großen Sprung, 70 Jahre weiter, in die Gegenwart zu Charlotte Colas, hat nach eigener Auskunft französisch-kubanische Wurzeln, lebt in Berlin, der Hauptstadt des deutschen Jazz, und nimmt hier auch Songs auf. Einen davon hören wir jetzt, Confrontations.

Das war die Gruppe War, Krieg, mit dem Titel Galaxy. Aber hat nichts mit dem Krieg der Sterne zu tun. Den Film gab es damals ja noch nicht. Dieses Stück hier kommt aus dem Jahr 1975. Da gab es keinen Krieg im All, aber noch in Vietnam. Also glücklicherweise ist er in dem gleichen Jahr auch beendet worden. Die Amerikaner sind am Schluss von den Vietcong aus Nordvietnam geschlagen worden. Die Weltmacht USA hat gegen eine Guerillatruppe den Krieg verloren. Ich weiß nicht, woran mich das jetzt im Moment erinnert. Wir sind ja ein Musiksender. Hier ist Ella mit Uli Zelle und wir hören Musik. Und zwar jetzt Billie Holiday, April in Paris. Voila.

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More Than a Woman. Das ist Ellie Bruner, tatsächlich eine Sängerin aus Mexiko mit einer wunderbaren Stimme. Und hier ist Ella aus Berlin mit Uli Zelle auf dieser Welle. Heute ist der 1. August und heute singt Ute Lemper auf dem Zigzag Jazz Festival im Gasometer. Das ist der Knaller. Unbedingt hingehen. Ab 20.30 Uhr und die letzten Karten gibt es auf ellaradio.de. So, wir besuchen jetzt Emmas Videoshop und werden dabei begleitet von dem Neil Cawley Trio.

Mother, Father, Son, Brother, kurz MFSB mit Sunning Funning. Und wir schicken jetzt sonnige Geburtstagsgrüße in die Welt. Hier ist wieder soweit. Uli Telles Rubrik. Die Geburtstagsgrüße gehen an den Schauspieler Sam Mendes, der wird 60. Axel Milberg, 70. Und Sebastian Schweinsteiger, 42. Wir gratulieren aufs Allerherzlichste. Übrigens, Yves Saint Laurent wäre heute 90 geworden. Für alle Geburtstagskinder dieser Welt, I left my heart in San Francisco, Tony Bennett.

Banda Brasileira, Shape of You. Also in good shape möchte man ja immer sein. Ne? Man will sich ja irgendwie fit halten, in Form bleiben. Victor Worms ist in Topform. Ab 12 Uhr, nämlich nach den Nachrichten, für euch da den ganzen Nachmittag. Wir hören uns, wenn ihr wollt, morgen wieder auf dieser Welle. Und ich sage danke fürs Zuhören. An dieser Stelle, euer Uli Zelle.

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6: Ich bin Felix Becker. Die Opfer des Terroranschlags beim Berliner CSD sollen schnell finanzielle Hilfe erhalten. Nach Angaben des Opferbeauftragten des Bundes können sogenannte Härteleistungen beim Bundesamt für Justiz beantragt werden. Der Berliner CSD beteiligt sich heute außerdem an der Parade in Hamburg und will damit ein Zeichen für Solidarität und gegen Einschüchterung setzen. Der Landkreis Prignitz übernimmt den Busverkehr ab heute wieder in Eigenregie. Zuvor war der öffentliche Nahverkehr 10 Jahre lang von der Arbeitsgemeinschaft Prignitz Bus betrieben worden, einem Zusammenschluss mehrerer Verkehrsunternehmen. Künftig sind rund 80 Busse auf 47 Linien im Einsatz. Der Landkreis will das Angebot schrittweise an den tatsächlichen Bedarf der Fahrgäste anpassen. Der Fußballweltverband FIFA hat seine Pläne zum Verkauf von WM-Anteilen an Investoren verworfen. Das hat Verbandspräsident Infantino bekannt gegeben. Zuvor gab es heftige Proteste. Unter anderem der Europäische Fußballverband UEFA hatte sich gegen Infantinos Pläne ausgesprochen. Mit dem Verkauf von rund 20% der Anteile an den Fußballweltmeisterschaften sollten bis zu 4,2 Milliarden Dollar eingenommen werden. In der spanischen Exklave Ceuta im Norden Afrikas ist der große Andrang wieder vorbei.
7: Laut spanischem Innenministerium sind von etwa 50.000 Migranten fast alle wieder freiwillig nach Marokko zurückgekehrt. Trotzdem hat die Europäische Union für heute zu einer Krisensitzung eingeladen. Experten aus den Mitgliedstaaten werden sich über die Entwicklungen austauschen. Frankreichs Präsident Macron bekundete Solidarität mit Spanien, ließ aber zugleich die Kontrollen an der gemeinsamen Grenze verstärken. Timo Wiesner, Redaktion.
6: Klassenfahrten nach Großbritannien werden ab heute einfacher. Für Schülerinnen und Schüler bis 19 Jahre reicht bei Gruppenreisen künftig der Personalausweis zur Einreise. Ein Visum oder eine elektronische Einreisegenehmigung sind für Schulklassen mit mindestens 5 Teilnehmern nicht mehr erforderlich. Nach dem Brexit hatten viele Schulen auf Klassenfahrten nach Großbritannien verzichtet, weil ein Reisepass vorgeschrieben war. Die aktuellen Temperaturen in Berlin mit Herrn Alex und in Potsdam im holländischen Viertel 19 Grad. Heute wolkig, gebietsweise gibt es immer wieder Regenschauer, später dann häufiger Auflockerungen. Temperaturen heute bis 26 Grad. Und die Aussichten morgen heiter bis leicht bewölkt und trocken, dann bei Werten bis 29 Grad.
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What's your name today? Mein Name ist Viktor Worms. Heute, gestern und auch morgen wird es so sein. Ich freue mich, dass ihr dabei seid beim besten Jazz, Soul und Blues. Mein Dank wie immer an Uli Zelle, den ich den ganzen Morgen gehört habe. Das ist die Musik gewesen, die habe ich mir gewünscht, um in diesen Samstag zu starten. Und jetzt gehen wir in den Mittag und ich werde, wie heißt es immer so schön, ich werde versuchen, das Niveau zu halten. Musikalisch wird mir das allemal gelingen. Ihr seid dabei. Ich bin, also Freunde, es ist doch für alles gesorgt. Hier ist Reuben James. Ziemlich aktuell. So lucky. Und ich hoffe, das beschreibt auch eure Stimme.

all I want. Ich hoffe, ihr habt alles, was ihr euch für dieses Wochenende wünscht. Schon zusammen, die meisten werden schon einkaufen gewesen sein und haben vorgesorgt für dieses Wochenende. All I want. All I want, das ist Jazz, Soul, Blues, Swing. Nachher kommt noch ein bisschen Gospel. Wir schauen nochmal zurück auf das Zigzag Jazz Festival und auf das, was heute Abend dort passiert. Noch einmal ein Höhepunkt. Ich sag nur Ute Lemper. Zu der kommen wir später hier in meiner Show an diesem Samstagmittag. Auch noch an einem ganz besonderen Tag übrigens, heute ist, es gibt so einen Kalender der kuriosen Feiertage, heute ist der Weltmittelfingertag. Das erklären jetzt die Eltern ihren Kindern, was der Weltmittelfingertag ist und was der Mittelfinger heißt. Wir zeigen der schlechten Laune auf jeden Fall in den nächsten 4 Stunden den Mittelfinger und dabei hilft uns großartige Musik aus insgesamt, ich habe nachgeschaut, 7 Jahrzehnten. Da kommen nachher noch die 50er und die 60er. Jetzt aber sind wir ganz aktuell an diesem Samstag auf Ella. Freue mich, dass ihr da seid und hier ist MT Jones.

Lee Ritenour auf Ella aus dem Jahr 1979. Freue mich, dass ihr da seid. Freue mich, dass ihr mich die nächsten 4 Stunden durch diesen frühen Mittag, Nachmittag auf Ella begleitet mit dem besten Jazz, Soul und Blues. Und ich muss jetzt was zugeben. Ich bin ein großer Fan, nicht von jeder, aber ich bin ein Fan von Talkshows. Ich schaue Menschen gern beim Reden zu. Und zu meinen Lieblingstalkshows gehört die von Ina Müller. NDR, aber die ist ja auch in ganz Deutschland empfangbar. Also, denn das ist immer im Schellfischposten, da ist eine Stimmung, da war ich übrigens neulich mal in diesem Schellfischposten, das sieht wirklich so aus wie im Fernsehen, ist eine Kneipe direkt an der Reeperbahn. Also auf jeden Fall, ich habe in der Talkshow jemanden gesehen und da dachte ich, die kenne ich. Auch wenn Ina Müller dort gesagt hat, die kennt ihr alle nicht, die ist eine Entdeckung. Das ist eine ganz, ganz große und ich stelle sie euch jetzt vor, wir hier bei Ella kennen sie, ihr kennt sie alle mal, denn sie gehört bei uns zum Stammpersonal. Sie kommt aus Island, ist noch sehr, sehr jung, gerade mal 27 Jahre alt, eine bildschöne junge Frau mit wunderbaren Augen. Also ich habe das hier gerade mal gegoogelt, also das war auch der Auftritt bei Ina war einfach ganz, ganz groß. Der ganze Schellfischposten war aus dem Häuschen und ich hoffe, ihr seid es jetzt auch, denn jetzt kommt die junge Dame gemeinsam mit einem philharmonischen Orchester. Hier ist auf Ella, gerade mal 4 Jahre alt, also nicht die Künstlerin, die ist ein bisschen älter. Also hier ist auf Ella Lofi mit Let You Break My Heart Again. Zurücklehnen und eine wunderbare Stimme genießen. Auf Ella.

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Abby Lincoln. Eben ein bisschen verplaudert über Ina Müller und Lorfi, die dort zu Gast war vor ein paar Wochen. Deshalb jetzt ganz zügig an diesem Samstag. Mein Name ist Victor Worms und das ist Jalen Ngonda. Und ich hoffe, ihr genießt diesen Mittag mit Ella und dem besten Jazz, Soul und Blues.

Cassandra Wilson. Und die Situation kennen wir doch alle, oder? Wir kennen ja alle so Menschen, vielleicht sind wir auch selber welche, vielleicht gehören wir ja sogar dazu. Wir kennen so Menschen, ja, die sind eigentlich immer gut drauf, denen geht's gut, aber dann gibt's so ganz spezielle Tage. Und da merkt das nahe Umfeld, oh, heute ist schwierig, heute besser nicht ansprechen, besser nichts Falsches sagen. Und in Amerika bzw. England nennt man solche Menschen Sleeping Bees. Also man nennt sie schlafende Bienen. Die darf man nicht wecken. Wenn man sie weckt, dann stechen sie zu. Also ich weiß nicht, ob ihr zu diesen Sleeping Bees gehört. Eigentlich sicher nicht. Ihr seid so entspannt allein schon durch die Musik, die ihr liebt. Aber wenn, dann ja, dann ziehen wir uns ein wenig zurück, setzen uns vielleicht sogar die Kopfhörer auf und sagen, naja, man kann ja nicht immer schlafen. Manchmal tut es auch gute Musik. Und man wird wieder ganz, ganz ruhig. Und dazu ist eigentlich Ella genau das richtige Programm. Allemal an einem Samstagmittag zum Start in ein hoffentlich schönes Wochenende. Dazu gibt's wunderbare Musik. Und jetzt von Count Basie.

Ibrahim Malouf und eine ganze Reihe von Kollegen. Das hat schon Fischerchor-mäßige Ausmaße. Bring the Light, ganz, ganz aktuell. Es gibt so Songs, die liebt man und die liebt man sein Leben lang. Bei manchen sagst du, ja, den fand ich vor 20 Jahren oder als ich noch jung war, den fand ich ganz super. Und dann denkst du dir, was hatte ich damals für einen Musikgeschmack? Ich könnte eine Menge Pop-Songs nennen. Aber es gibt so Songs, die liebst du immer. Und da sagst du dir, die darf auch nie jemand anderes singen. Und dann wirst du eines Besseren belehrt. Ich rede von David Bowie und Pat Metheny und This Is Not America. Und dann sah ich, da gibt es eine junge Dame aus Skandinavien, die hat sich diese Songs angenommen und ich habe schon gleich gedacht, eine Frauenstimme dazu. Passt das zu dem Song? Freunde, hört es euch bitte an. Es passt. Silje Nergaard, This Is Not America. Jetzt auf Ella und gleich die Nachrichten.

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3: Ich bin Felix Becker. Ein Polizist aus Brandenburg steht im Verdacht, bei einer Feier mit NS-Symbolik dabei gewesen zu sein. Die Staatsanwaltschaft Cottbus hat deshalb Ermittlungen aufgenommen. Hintergrund ist ein Foto, das den Beamten aus Elbe-Elster vor einem Hakenkreuzbild zeigen soll. Der Polizist weist die Vorwürfe zurück und erklärt, er habe sich nie vor einem Hakenkreuz fotografieren lassen. Auch die Polizei ermittelt intern. Autofahrer müssen heute in der Berliner City West mit erheblichen Verkehrsbehinderungen rechnen. Wegen des City Night Laufs sind rund um den Kurfürstendamm und die Tauentzienstraße zahlreiche Straßen gesperrt. Auch Buslinien werden umgeleitet. Verkehrsteilnehmer sollten den Bereich nach Möglichkeit weiträumig umfahren. Für den Lauf haben sich in diesem Jahr über 16.000 Teilnehmer angemeldet. Nach dem Ansturm auf die spanische Exklave Ceuta ist die Zahl der Todesopfer auf 67 gestiegen. Nach Angaben der spanischen Regierung kamen insgesamt rund 50.000 Migranten über die Grenze. Die meisten von ihnen sind inzwischen freiwillig nach Marokko zurückgekehrt. Die EU-Staaten beraten heute in einer Krisensitzung über die weitere Entwicklung der Lage. Die schwarz-rote Koalition diskutiert weiter über eine abschlagsfreie Rente für langjährig Versicherte. Bislang können Arbeitnehmerinnen und Arbeitnehmer, die 45 Jahre eingezahlt haben, mit 63 abschlagsfrei in Rente gehen.
4: Die Rentenreformkommission hat empfohlen, diese Möglichkeit abzuschaffen. Der neue Unionsfraktionschef Frei hat den Vorschlag der Kommission in der Bild-Zeitung als, so wörtlich, wirklich klug bezeichnet. Er beharrt auf eine Umsetzung. Damit wendet sich der CDU-Politiker gegen alle ostdeutschen Regierungschefs. Sie fordern, die abschlagsfreie Rente beizubehalten, weil viele Ostdeutsche ausschließlich auf die gesetzliche Rente angewiesen sind. Ulrike Klein, Redaktion.
3: Nach einem schweren Unwetter ist der Nationalpark Sächsische Schweiz in Teilen für Besucher gesperrt. Nach Angaben der Behörden besteht durch die Sturmschäden akute Lebensgefahr. Bei dem Unwetter ist gestern ein 28-Jähriger an der Felsenbühne Rathen von einem Baum erschlagen worden. Die aktuellen Temperaturen in Berlin mit Herrn Alex und in Potsdam im holländischen Viertel 19 Grad. Heute wolkig, gebietsweise gibt es immer wieder Regenschauer, später dann häufiger Auflockerungen. Temperaturen heute bis 26 Grad. Und die Aussichten morgen heiter bis leicht bewölkt und trocken, dann bei Werten bis 29 Grad.
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Isaac Hayes und ja, kurz überlegen. Die Musik zu einem Film. Der Film ist weltberühmt geworden. Ich fand ihn gar nicht so toll, muss ich ehrlich sagen. Aber die Musik, die hast du im Ohr ein Leben lang. Das war das Thema aus Shaft. Ja, dieser Film, das muss so gewesen sein. Wann war das? Anfang der 70er Jahre. Ja, ich schaue gerade nach. 1971. Wer auf Action-Krimis steht, der mag diesen Film. Mein Fall war es nicht, aber die Musik. Die Musik, klasse. So, wir werden aktuell hier bei uns auf Ella in meiner zweiten Stunde an diesem Samstag. Kinzu, Jana, Queendom of Sound. Schön, dass ihr da seid.

Gregory Porter, interessante Geschichte hat dieser Mann. Er ist ja bei uns hier Stammkunde auf Ella. Schön, dass ihr da seid, Victor Worms hier. Der hat eine interessante Geschichte. Der war eigentlich hochbegabt. Also wirklich hochbegabt. Nur niemand dachte dabei an Musik. Man dachte dabei an American Football. Und der hat es schon ziemlich weit geschafft, in ziemlich jungen, noch Teenagerjahren. Und viele haben gesagt, das wird ein ganz, ganz großer, ist ja auch ein mächtiges Kerlchen, Gregory Porter. Also jeder hat gesagt, das wird ein ganz, ganz großer. Und dann gab es eine Verletzung. Und das war's dann. Er verletzte sich so an der Schulter, dass der Arzt sagte, bitte nicht weitermachen mit American Football. Das ist ja auch, ich sag mal so, das ist ja auch kein Mädchensport. Also da geht es ziemlich zur Sache. Und dann hat er sich überlegt, ja, ich habe ja mal ein Instrument gelernt und ich habe ja eigentlich Musik auch ganz gern. Vielleicht versuche ich das. Und dieser Versuch, der war es allemal wert, wir haben es gerade gehört, in Fashion aus dem Jahr 2016. Hier bei uns auf Ella. Wir werden aktuell Blue Lab Beats an diesem Samstag. Schön, dass ihr da seid. Und wir haben heute bei dieser Musik.

Fusion nennt man das. Und so heißt auch die Kapelle. Jeff Lorber Fusion aus dem Jahr 1979. Raindance Wanna Fly. Und Fusion, das ist so eine Mischung aus allem. Wir neigen ja alle dazu zu sagen, wie du hörst Schlager. Oder du, deine Rockmusik, ich kann es nicht ertragen, immer dieser laute Kram und so. Also wir neigen ja dazu, immer Grenzen zu ziehen. Und dann gibt es Fusion. Und dann vermischen sich Musikstile und dem Jazz ist das zum Beispiel dann oft der Rock, der da reinkommt, haben wir gerade auch, ja, nicht so sehr viel Funk, ja. Und natürlich dann auch nach den 2000er Jahren, dann kamen elektronische Instrumente dazu und ich bin nicht so ein Fan von elektronischen Instrumenten, aber so verpackt, wie wir es gerade gehört haben, muss ich sagen, bin ich dabei. Raindance, Jeff Lorber Fusion. Und hier ist, das ist eindeutig, das ist ganz klare Musik. Was draufsteht, ist drin und das hören wir jetzt. Nancy Wilson, Wives and Lovers auf Ella. Schön, dass ihr da seid.

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Das ist Jazz, Freunde. Das ist Jazz auf Ella an diesem Samstagmittag. Schön, dass ihr da seid. Victor Worms hier. Ja, das ist tatsächlich Jazz. Aber wisst ihr, wo dieser Titel eigentlich herkommt? Der kommt aus dem Hip-Hop. Und wir haben ja eben über verschiedene Musikgeschmäcker gesprochen und da muss ich sagen, ohne das zu bewerten, meine Kids sehen das teilweise anders. Ich bin nicht so ein Hip-Hop-Fan. Wobei, wenn man es dann hören muss, also wenn du Kinder hast im entsprechenden Alter, dann musst du das irgendwann, dann beginnt man sich auch in diese Musik hineinzuhören. Und wenn man dann daraus so etwas macht, wie wir es gerade gehört haben, ja, dann ist es plötzlich so eine Art Jazz. Und das hier ist so eine Art Radio, was wir hier machen. Das ist Ella in ganz Berlin, Potsdam und Umgebung bis nach Brandenburg. Hinein hört ihr uns auf UKW und DRB Plus und ansonsten all die gegrüßt, die uns irgendwo sonst in der Welt hören, über die Ella App oder unsere Website ellaradio.de. Und gemeinsam, egal wie ihr uns hört, ich sag, was wir hören. Projective und Pocket auf Ella.

Dr. John, 1979 auf Ella an diesem Samstagmittag. Und bei der nächsten Künstlerin habe ich gerade gedacht, die würde ich gerne nochmal live sehen. Die habe ich vor 6, 7 Jahren tatsächlich mal erleben dürfen im Rahmen einer Fernsehshow. Und es war schon groß, vor allen Dingen, sie hat dort wirklich live gesungen, tun die meisten im Fernsehen ja nicht. Da gibt es dann Playback. Und ich rede natürlich von Norah Jones. Da habe ich mir überlegt, damals schon überlegt, die möchte ich gerne mal live erleben. Und jetzt habe ich mal nachgeguckt, gibt es sie denn demnächst mal vielleicht in Europa live? Nee, ich bin auf ihrer Website und da ist überhaupt nichts angesagt. Aber, und das wusste ich auch nicht, und das spiele ich die nächsten Tage mal. Nee, nicht die nächsten Tage, das spielen wir im Dezember. So machen wir das. Ja, die nächsten Tage, jetzt passt es nicht so richtig in die Jahreszeit. Das wusste ich auch nicht. Es gibt ein Album von Norah Jones gemeinsam mit Lofi, die wir ja eben schon gehört haben. Kommt aus Skandinavien. Und das ist ein Weihnachtsalbum. New Holiday Songs, Christmas with You. Da bin ich mal sehr gespannt. Da höre ich die Tage einfach mal rein. Kann man ja auch wunderbar, wunderbar googeln. Und wir spielen das dann sicher um die Weihnachtszeit auch hier auf Ella. Aber es ist Sommer, also Sonnenmusik, Sunrise. Hier ist besagte Norah Jones hier bei uns auf Ella. Danke fürs Hören.

Matt Johnson und Fascination auf Ella. Das ist unser gemeinsamer Samstag mit dem besten Jazz, Soul und Blues. Und in der nächsten Stunde noch ein paar Termine. Was gibt's live in und um Berlin in Sachen Musik, in Sachen unserer Musik? Und dann habe ich ein bisschen Post bekommen und hin und wieder arbeite ich das der dann auf. Und damit beschäftigen wir uns auch zwischen 2 und 3 hier auf Ella. Und hier sind die Yellow Jackets, dann die Nachrichten und dann wieder wir 2.

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9: Ich bin Felix Becker. Ein Polizist aus Brandenburg steht im Verdacht, bei einer Feier mit NS-Symbolik dabei gewesen zu sein. Die Staatsanwaltschaft Cottbus hat deshalb Ermittlungen aufgenommen. Hintergrund ist ein Foto, das den Beamten aus Elbe-Elster vor einem Hakenkreuzbild zeigen soll. Der Polizist weist die Vorwürfe zurück und erklärt, er habe sich nie vor einem Hakenkreuz fotografieren lassen. Auch die Polizei ermittelt intern. Autofahrer müssen heute in der Berliner City West mit erheblichen Verkehrsbehinderungen rechnen. Wegen des City Night Lauf sind rund um den Kurfürstendamm und die Tauentzienstraße zahlreiche Straßen gesperrt. Auch Buslinien werden umgeleitet. Verkehrsteilnehmer sollten den Bereich nach Möglichkeit weiträumig umfahren. Für den Lauf haben sich in diesem Jahr über 16.000 Teilnehmer angemeldet. Nach dem Ansturm auf die spanische Exklave Ceuta ist die Zahl der Todesopfer auf 67 gestiegen. Nach Angaben der spanischen Regierung kamen insgesamt rund 50.000 Migranten über die Grenze. Die meisten von ihnen sind inzwischen freiwillig nach Marokko zurückgekehrt. Die EU-Staaten beraten heute in einer Krisensitzung über die weitere Entwicklung der Lage. Die schwarz-rote Koalition diskutiert weiter über eine abschlagsfreie Rente für langjährig Versicherte. Bislang können Arbeitnehmerinnen und Arbeitnehmer, die 45 Jahre eingezahlt haben, mit 63 abschlagsfrei in Rente gehen.
10: Die Rentenreformkommission hat empfohlen, diese Möglichkeit abzuschaffen. Der neue Unionsfraktionschef Frei hat den Vorschlag der Kommission in der Bild-Zeitung als, so wörtlich, wirklich klug bezeichnet. Er beharrt auf eine Umsetzung. Damit wendet sich der CDU-Politiker gegen alle ostdeutschen Regierungschefs. Sie fordern, die abschlagsfreie Rente beizubehalten, weil viele Ostdeutsche ausschließlich auf die gesetzliche Rente angewiesen sind. Ulrike Klein, Redaktion.
9: Nach einem schweren Unwetter ist der Nationalpark Sächsische Schweiz in Teilen für Besucher gesperrt. Nach Angaben der Behörden besteht durch die Sturmschäden akute Lebensgefahr. Bei dem Unwetter ist gestern ein 28-Jähriger an der Felsenbühne Rathen von einem Baum erschlagen worden. Die aktuellen Temperaturen in Berlin mit Herrn Alex und in Potsdam im holländischen Viertel 19 Grad. Heute wolkig, gebietsweise gibt es immer wieder Regenschauer, später dann häufiger Auflockerungen. Temperaturen heute bis 26 Grad. Und die Aussichten morgen heiter bis leicht bewölkt und trocken, dann bei Werten bis 29 Grad.
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Brenda Russell auf Ella. Dank nochmal an die Kolleginnen und Kollegen aus der Nachrichtenredaktion, die euch stündlich hier auf Ella auf dem Laufenden halten. Ich bin zuständig für die Musik und das auch in der zweiten Halbzeit bis 16 Uhr hier in meiner Show auf Ella. Wir haben sehr viel unterschiedliche Musik und jetzt geht's um Orchester. Sehr, sehr aktuell das Pacific Jazz Orchestra, My Ship Speak Low. Und gleich machen wir ein bisschen Post auf Ella.

Scott Heron, 70er Jahre, auf Ella. So, Post. Ich bekomme immer wieder Briefe. Jazz, Soul, Blues, Funk, Gypsy-Freunde, die schreiben noch Briefe, und zwar handgeschrieben. Klausiger Debinger, liebe Claudia, großartige, wunderschöne Schrift, mein lieber Mann, das ist ja eine reine Freude hier. Also, du schreibst, mein Mann Klaus und ich, Klaus und Claudia, auch ein schönes Paar. Also mein Mann Klaus und ich, wir waren uns nie einig in der Musik. Der hört eher die härtere Sorte und ich manchmal sogar Schlager und Popmusik aus den 80er und 90er Jahren. Und jetzt haben wir durch Freunde Ella für uns entdeckt. Und lieber Viktor, vielen herzlichen Dank für eure Musik. Gebt das bitte weiter an die, die das zusammenstellen. Das machen wir alle gemeinsam. Ein Dank an die Musikredaktion von Ella, den gebe ich hiermit weiter, habe ich aber auch schon persönlich getan. Also, wir haben uns auf Ella geeinigt. Wir leben in Potsdam und neulich waren Freunde bei uns. Die kommen wieder aus einer ganz anderen Musikecke und die haben auch gesagt, was hört ihr da? Ja, und dann haben wir gesagt, Ella. Und wir haben wieder neue Hörer gewonnen. Ich begrüße all die, die uns vielleicht erst jetzt in den letzten Tagen oder Wochen für sich entdeckt haben. Und ich grüße all die, die wir jetzt getroffen haben, auch zum Beispiel auf dem Zigzag Jazz Festival. Dazu gleich noch ein paar Sätze mehr. Ihr seid uns alle willkommen und gemeinsam genießen wir jetzt GJ, Young Girl, ganz aktuell, hier bei uns auf Ella.

Armstrong auf Ella, einer, der in vielen Musikrichtungen zu Hause ist. Ich liebe das, sehr Orchestermusik. Er hat auch ein bisschen Popmusik gemacht, aber das hier ist eigentlich das, was er am besten kann. Das ist Musik für Ella mit dem besten Jazz, Soul und Blues. Und das Preservation Hall Jazz, die Preservation Hall Jazz Band, das ist eine Band, mit der hat er sich zusammengetan. Das waren junge Leute und die haben seine Songs zum Teil in einer moderneren Variante gemacht und hat er sie irgendwann angesprochen und hat gesagt, Leute, lasst uns das doch mal zusammen machen. Und was dabei herauskam, Rockin' Chair hieß die Nummer aus dem Jahr 2012, das haben wir gerade gehört. Hier auf Ella. Also wir gehen über Grenzen, das tun wir ja ganz, ganz oft. Wir hören gleich auch noch ein paar Songs, die in der Popmusik groß wurden und dann von Künstlern aus dem Jazz, Soul, Blues, Swing in unsere Musik, wie soll man sagen, transferiert wurden. Mein Gott, ist das eine gewählte Ausdrucksweise. Also so oder so. Wir sind offen für jede Form von Musik, haben wir eben ja auch in der Post gemerkt. Ihr seid das auch. Und jetzt freuen wir uns auf eine, ich glaube, die ist unumstritten im Repertoire von Ella. Natalie Cole an diesem Samstag, auch schon über 20 Jahre alt. Tell me all

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Edu Lobo, Romero Lubambo und Mauro Sinis aus dem Jahr 2019. Terra Donunza. Wunderbare Musik. Und jetzt tun sich einige Menschen zusammen, beziehungsweise die haben sich schon vor einiger Zeit zusammengetan. Ihr seid übrigens auf Ella und das ist gut so. Und da kam zusammen, ich habe ja eben schon drüber gesprochen, wieder mal so Popmusik, Singer-Songwriter-Musik, ein bisschen Jazz, ein bisschen Soul und am Ende, da war es Eartho Kitt. Ganz aktuell jetzt und hier auf Ella an diesem Samstag. Am I Really Here? Ihr seid da bei Ella und das ist gut so.

Alisa Bassange. Hier aus Berlin 2009 und ein Klassiker, ich weiß gar nicht, das 60er oder 70er Jahre, ne? Riders on the Storm. So, Freunde, jetzt haben wir lange gesprochen und auch die Musik daraus gespielt über das Zigzag Jazz Festival. Vielleicht das größte Festival, das längste auf jeden Fall, das in diesem Jahr in Deutschland stattgefunden hat. Und es präsentiert genau die Musik, die wir so lieben, Jazz, Soul und Blues. Es hat sie präsentiert. Für mich immer noch, ich habe das, glaube ich, gestern schon mal erzählt, Didi Bridgewater am zweiten Tag. Das ist für mich die Entdeckung schlechthin. Spielen wir ja auch hier auf Ella und Ute Lemper muss man nicht mehr entdecken. Die ist heute Abend. Die ist heute Abend auf dem Zigzag Jazz Festival im Gasometer 20.30 Uhr. Aber Freunde, ich bin schon vorher da. Ja, ich gehe schon vorher hin. Denn Django Reinhardt, den habe ich zuletzt gesehen, ich glaube vor 10 oder 12 Jahren, da wurde ich mitgeschleppt. Ich habe gar nicht so genau gewusst, für was die Herrschaften eigentlich stehen, aber seitdem bin ich ein ganz, ganz großer Fan. Heute 18 Uhr und das dann Orchestermusik mit unserer Musik, das Django Reinhardt Orchester, dann 20.30 Ute Lemper und dann wird der Laden dicht gemacht, 22.30 Junkie Cat. Das war toll, euch getroffen zu haben. Ich habe ganz, ganz viele getroffen. Meinen Kollegen geht's genauso. Also ich glaube nur Erik Sommer, der war noch häufiger da als ich und wir haben das wirklich sehr, sehr genossen, vor allem auch, wie ihr darauf angesprungen seid. Und im nächsten Jahr sind wir sicher wieder dabei. So, Freunde, gehen wir in die 60er. Was haltet ihr davon? Wir waren ja gerade relativ aktuell mit Lisa Bassange und wir werden jetzt deutlich älter. Ramsey Lewis, Wait in the Water und das ist Ella am Samstag. Schön, dass ihr da seid.

Wickham, ein Wunderkind. Ganz aktuell, Nara Black. Der Mann spielt alles, was man blasen kann. Trompete, Saxophon, Querflöte. Und er spielt diese Instrumente begnadet, wie wir hier auf Ella auch immer wieder beweisen. Bei uns gibt's jetzt gleich die Nachrichten aus Berlin und Brandenburg. Natürlich auch zu all dem, was so in der Welt passiert. Und nach 15 Uhr machen wir hier weiter. Eine Stunde darf ich noch vorher Carmen McRae aus den 70er Jahren. Can't Hide Love.

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6: Ich bin Felix Becker. Bei einem Wohnungsbrand in Berlin-Siemensstadt ist heute ein Mann schwer verletzt worden. In einer Wohnung eines Mehrfamilienhauses brannte nach Feuerwehrangaben die Küche. Der Mann wurde von Einsatzkräften aus der Wohnung gerettet. Zwei weitere Bewohner konnten sich selbst in Sicherheit bringen. Rund 30 Feuerwehrleute waren im Einsatz. In Brandenburg hat die Zahl queerfeindlicher Vorfälle weiter zugenommen. Im vergangenen Jahr wurden fast 600 Fälle registriert, knapp 17% mehr als noch im Vorjahr. Das geht aus dem Monitoring-Bericht der Potsdamer Fachstelle für geschlechtliche und sexuelle Vielfalt hervor. Erfasst wurden unter anderem Beleidigungen, Bedrohungen, Sachbeschädigungen und Körperverletzungen. Der Streit zwischen der FIFA und der UEFA spitzt sich weiter zu. UEFA-Präsident Severin hat FIFA-Chef Infantino nach dessen gescheiterten Investorenplänen scharf angegriffen.
7: Er warf der FIFA-Führung vor, das Vertrauen vieler Fußballverbände verspielt zu haben und sprach von einem undurchsichtigen Deal. Die UEFA will nun mit anderen Verbänden über mögliche Konsequenzen beraten. Im kommenden Frühjahr wird der FIFA-Präsident neu gewählt. Infantino will erneut kandidieren. Ulrike Klein, Redaktion.
6: Nach dem Ansturm auf die spanische Exklave Ceuta drängen 22 EU-Staaten auf ein Sondertreffen der Innenminister. Sie fordern eine schnelle und gemeinsame europäische Antwort auf die jüngsten Entwicklungen. Zu den Unterzeichnern gehören unter anderem Kanzler Merz, Italiens Ministerpräsidentin Meloni und Dänemarks Regierungschefin Frederiksen. Hintergrund ist, dass in den vergangenen Tagen fast 60.000 Migranten nach Ceuta gelangt waren. Die Lage bei den Waldbränden in Südeuropa bleibt angespannt. Im Südwesten Frankreichs ist der Großbrand nach Angaben der Regierung inzwischen unter Kontrolle. Viele der rund 200.000 Evakuierten konnten in ihre Häuser zurückkehren. In Griechenland kämpfen dagegen weiter hunderte Feuerwehrleute gegen mehrere Brände. Starker Wind erschwert die Löscharbeiten. Für weite Teile des Landes gilt die höchste Waldbrandwarnstufe. Die aktuellen Temperaturen in Berlin mit am Alex und in Potsdam im holländischen Viertel 19 Grad. Heute wolkig, gebietsweise gibt es immer wieder Regenschauer, später dann häufiger Auflockerungen. Temperaturen heute bis 26 Grad. Und die Aussichten morgen heiter bis leicht bewölkt und trocken, dann bei Werten bis 29 Grad.
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Diane Reeves. Wir sind im drittbeliebtesten Tag der Woche. Die Deutschen wurden gefragt, habe ich auch schon mal erzählt. Der beliebteste ist welcher? Nein, es ist nicht der Sonntag. Der kommt zwar morgen und auf den freuen wir uns auch, aber es ist der Freitag. Das ist der beliebteste Tag der Deutschen. Und dann kommen mehr oder weniger gleich auf Samstag und Sonntag, danach der Montag. Den vergessen wir dann auf jeden Fall. Der gehört nicht zu den beliebten Tagen. So oder so, was ist ein guter Tag? Ein guter Tag ist ein Tag, an dem du entspannst, dich zurücklehnst, vielleicht mit dir und der Welt halbwegs zufrieden bist. Halbwegs reicht ja auch. Und dazu gute Musik hör. Und für uns ist das der beste Jazz, Soul und Blues. Für uns ist das Ella. Und jetzt mit Soul Paradise, ganz aktuell, New York.

Bill Evans, einmal mehr auf Ella. Heute ist ein besonderer Tag, liebe Freunde. Den feiern wir. Den feiern wir vor allem hier auf Ella, denn das gehört zu unserer Musik. Heute ist tatsächlich der offizielle, der 1. August, der offizielle Welttag des Blues, der Bluesmusik. Und in Amerika wird der richtig gefeiert. Da kommen Fans, Künstler und Schulen zusammen und spielen Konzerte. Ist ja sowieso so, über Amerika kann man ja viel sagen und viel schimpfen. Aber Musik in der Schule spielt dort eine ganz andere Rolle als bei uns in weiten Teilen Europas. In England ist es noch relativ ähnlich, aber Musikunterricht in vielen Schulen, gerade auch hier in Berlin und Umgebung, fällt er einfach weg, weil niemand da ist, der es unterrichten kann. Aber es ist in Amerika etwas anders. Und wie gesagt, Bluesbands oder Jazzbands gibt es dort in ganz, ganz vielen höheren Schulen. Und die Kinder werden angehalten, ihre Musik zu spielen. Und wie gesagt, heute kommen sie alle zusammen. Und in ganz Amerika wird dieser Tag mit kleinen und großen Konzerten begangen. Und ich finde ja besonders toll, wenn es dann in Schulen ist oder in Kindergärten. Kindergärten wahrscheinlich bei Blues noch nicht so sehr. Aber auf jeden Fall, wenn man zusammenkommt und gemeinsam Musik macht. Und ich muss sagen, ich würde mir wünschen, ich erlebe es ja auch bei meinen Kindern, also ich würde mir wünschen, dass der Musikunterricht, der an vielen Schulen schon gar nicht mehr stattfindet, also ich würde mir wünschen, dass man dort Musik macht, welche auch immer. Also jeder soll seine Musik hören, aber wir sind da ein bisschen hinten dran. Auch in England ist der Musikunterricht, der spielt eine völlig andere Rolle. Also da haben wir Deutschen vielleicht noch ein bisschen Nachholbedarf. Bluestag weltweit und vor allem in den Vereinigten Staaten. Und so ein bisschen spielt es jetzt rein. Judith Owen und Joe Bonamassa. Mind is on vacation. Und das ist euer Ella. Nur euer.

Almost Blue. Heute am internationalen Tag des Blue. Des Blues, nicht des Blue, des Blues. Und den feiern wir hier auf Ella. Ist ja ein großer Teil unserer Musik. Greift in den Jazz hinein. Und ich finde es ja ohnehin prima, wenn Musik zusammenwächst und man nicht diese Grenzen zieht. Aber das habe ich ja schon oft genug gesagt. Und Diana Krall, ich muss sagen, ich bin in den letzten Wochen und Monaten hier auf Ella am Mikrofon. Ich bin ein ganz, ganz großer Fan dieser großartigen Künstlerin geworden. Und ein Fan der nächsten Kapelle war ich schon immer. Ja, da erinnere ich mich zum Beispiel an die 80er Jahre. Es war, glaube ich, Anfang der 80er Jahre. Da wurden sie weltweit bekannt mit einem Hit, der heute so aktuell klingt und der auch eigentlich zu Ella passt, wie schon vor 30 Jahren. Wir sind Earth, Wind and Fire und hier ist ihr größter Hit, Boogie Wonderland auf Ella.

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Madeleine Peru und William Gallison. Jealous Guy. Richtig? Wer war das? Wer war Jealous Guy? Das war Roxy Music, genau. Von Roxy Music aus den 80er Jahren in einer Version 2004. Madeleine Peru und William Gallison. So, das ist Ella, eine knappe.

Uruguay, 1997. So, und jetzt, man erfährt ja immer wieder Neuigkeiten. Ich bin ja ein ganz großer Fan des Mannes, der jetzt gleich kommt, nämlich von Quincy Jones als Produzent, Michael Jackson und wen der alles. Also der hat es ja wirklich mit allen getrieben. Also, und das ist gut so. Auch in allen verschiedenen Musikrichtungen. Aber Quincy Jones, wir hören ihn jetzt gleich. Also Quincy Jones, wusstet ihr, mit wem der zusammen war? Deutsche Schauspielerin, super erfolgreich in den 80er Jahren, ganz genau. Und sie wurde unter anderem auch besungen. Ich rede von Nastassja Kinski. Ja, die wurde unter anderem auch übrigens besungen von den Simple Minds. Da haben wir eben eine Coverversion gehört. Aber dass Quincy Jones mit der zusammen war, eine ganze Zeit lang, das ist mal eine wilde Mischung. Insgesamt war die Dame viermal verheiratet, mit Quincy nicht, aber die waren lange, lange zusammen. Das war nicht mal drin in diesem, ich habe euch ja neulich erzählt, von diesem Special, das es im Fernsehen gab. Quincy heißt das ganze Ding. Und es lief neulich, glaube ich, im dritten Programm. Wer es nicht gesehen hat, also in der Mediathek, schaut euch das mal an. Das ist wirklich die Lebensgeschichte eines großen Musikers, die auch nicht immer nur lustig war. Solltet ihr euch ansehen, aber ich glaube, da war auch nicht die Rede von Nastassja Kinski. Ist auch eigentlich wurscht, oder? Ja. Ist wurscht. Was nicht wurscht ist, ist die Musik von Quincy Jones. Und uns hier bei Ella ist sie eh nicht wurscht. Quincy Jones, 60er Jahre, also ganz, ganz früh, vor Nastassja, Invitation.

ist aktuell. Kurt Capers und Lady B. Home. So, und jetzt werden wir deutlich älter. Der Titel, den wir jetzt gleich hören, liebe Freunde, der ist 80. Der ist 83 Jahre alt. Und er kommt jetzt aus Amerika. Aber ursprünglich ist er von Charles Trenet. Und der hat ihn in den 40er Jahren des letzten Jahrhunderts aufgenommen. Und es wurde ein großer Hit. Und später gab es ganz viel Coverversionen, unter anderem auch von Bobby Darin. Das war Ende der 50er Jahre. Ende der 90er hören wir diesen Song La Mer jetzt von George Benson, Beyond the Sea. Ich sag vorher Servus. Wünsche euch noch einen schönen Samstagnachmittag. Genießt ihn. Ich hoffe, die letzten 4 Stunden haben euch gefallen. Und ansonsten versuche ich es morgen einfach nochmal, wieder von 12 bis 16 Uhr an diesem Sonntag, wieder nach Uli Zelle. Einen wunderschönen Restsamstag wünscht euch euer Viktor.

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1: Ich bin Felix Becker. Bei einem Wohnungsbrand in Berlin-Siemensstadt ist heute ein Mann schwer verletzt worden. In einer Wohnung eines Mehrfamilienhauses brannte nach Feuerwehrangaben die Küche. Der Mann wurde von Einsatzkräften aus der Wohnung gerettet. Zwei weitere Bewohner konnten sich selbst in Sicherheit bringen. Rund 30 Feuerwehrleute waren im Einsatz. In Brandenburg hat die Zahl queerfeindlicher Vorfälle weiter zugenommen. Im vergangenen Jahr wurden fast 600 Fälle registriert, knapp 17% mehr als noch im Vorjahr. Das geht aus dem Monitoring-Bericht der Potsdamer Fachstelle für geschlechtliche und sexuelle Vielfalt hervor. Erfasst wurden unter anderem Beleidigungen, Bedrohungen, Sachbeschädigungen und Körperverletzungen. Der Streit zwischen der FIFA und der UEFA spitzt sich weiter zu. UEFA-Präsident Severin hat FIFA-Chef Infantino nach dessen gescheiterten Investorenplänen scharf angegriffen.
2: Er warf der FIFA-Führung vor, das Vertrauen vieler Fußballverbände verspielt zu haben und sprach von einem undurchsichtigen Deal. Die UEFA will nun mit anderen Verbänden über mögliche Konsequenzen beraten. Im kommenden Frühjahr wird der FIFA-Präsident neu gewählt. Infantino will erneut kandidieren. Ulrike Klein, Redaktion.
1: Nach dem Ansturm auf die spanische Exklave Ceuta drängen 22 EU-Staaten auf ein Sondertreffen der Innenminister. Sie fordern eine schnelle und gemeinsame europäische Antwort auf die jüngsten Entwicklungen. Zu den Unterzeichnern gehören unter anderem Kanzler Merz, Italiens Ministerpräsidentin Meloni und Dänemarks Regierungschefin Frederiksen. Hintergrund ist, dass in den vergangenen Tagen fast 60.000 Migranten nach Ceuta gelangt waren. Die Lage bei den Waldbränden in Südeuropa bleibt angespannt. Im Südwesten Frankreichs ist der Großbrand nach Angaben der Regierung inzwischen unter Kontrolle. Viele der rund 200.000 Evakuierten konnten in ihre Häuser zurückkehren. In Griechenland kämpfen dagegen weiter hunderte Feuerwehrleute gegen mehrere Brände. Starker Wind erschwert die Löscharbeiten. Für weite Teile des Landes gilt die höchste Waldbrandwarnstufe. Die aktuellen Temperaturen in Berlin mit am Alex und in Potsdam im holländischen Viertel 19 Grad. Heute wolkig, gebietsweise gibt es immer wieder Regenschauer, später dann häufiger Auflockerungen. Temperaturen heute bis 26 Grad. Und die Aussichten morgen heiter bis leicht bewölkt und trocken, dann bei Werten bis 29 Grad.
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4: Ich bin Felix Becker. In Berlin-Spandau ist auf ein Wohnhaus geschossen worden. Die Polizei entdeckte Einschusslöcher in der Tür einer Wohnung. Verletzt wurde nach bisherigen Erkenntnissen niemand. Zeugen beobachteten zwei Verdächtige, die nach den Schüssen flüchteten. Die Hintergründe der Tat sind noch unklar. Die Kriminalpolizei hat die Ermittlungen aufgenommen. In Brandenburg hat die Zahl queerfeindlicher Vorfälle weiter zugenommen. Im vergangenen Jahr wurden fast 600 Fälle registriert. Knapp 17% mehr als noch im Vorjahr. Das geht aus dem Monitoring-Bericht der Potsdamer Fachstelle für geschlechtliche und sexuelle Vielfalt hervor. Erfasst wurden unter anderem Beleidigungen, Bedrohungen, Sachbeschädigungen und Körperverletzungen. Die schwarz-rote Koalition diskutiert weiter über eine abschlagsfreie Rente für langjährig Versicherte. Bislang können Arbeitnehmerinnen und Arbeitnehmer, die 45 Jahre eingezahlt haben, mit 63 abschlagsfrei in Rente gehen.
5: Die Rentenreformkommission hat empfohlen, diese Möglichkeit abzuschaffen. Der neue Unionsfraktionschef Frei hat den Vorschlag der Kommission in der Bild-Zeitung als, so wörtlich, wirklich klug bezeichnet. Er beharrt auf eine Umsetzung. Damit wendet sich der CDU-Politiker gegen alle ostdeutschen Regierungschefs. Sie fordern, die abschlagsfreie Rente beizubehalten, weil viele Ostdeutsche ausschließlich auf die gesetzliche Rente angewiesen sind. Ulrike Klein, Redaktion.
4: Nach dem Ansturm auf die spanische Exklave Ceuta drängen 22 EU-Staaten auf ein Sondertreffen der Innenminister. Sie fordern eine schnelle und gemeinsame europäische Antwort auf die jüngsten Entwicklungen. Zu den Unterzeichnern gehören unter anderem Kanzler Merz, Italiens Ministerpräsidentin Meloni und Dänemarks Regierungschefin Frederiksen. Hintergrund ist, dass in den vergangenen Tagen fast 60.000 Migranten nach Ceuta gelangt waren. Die Lage bei den Waldbränden in Südeuropa bleibt angespannt. Im Südwesten Frankreichs ist der Großbrand nach Angaben der Regierung inzwischen unter Kontrolle. Viele der rund 200.000 Evakuierten konnten in ihre Häuser zurückkehren. In Griechenland kämpfen dagegen weiter hunderte Feuerwehrleute gegen mehrere Brände. Starker Wind erschwert die Löscharbeiten. Für weite Teile des Landes gilt die höchste Waldbrandwarnstufe. Die aktuellen Temperaturen in Berlin mit am Alex und in Potsdam im holländischen Viertel 19 Grad. Heute wolkig, gebietsweise gibt es immer wieder Regenschauer, später dann häufiger Auflockerungen. Temperaturen heute bis 26 Grad. Und die Aussichten morgen heiter bis leicht bewölkt und trocken, dann bei Werten bis 29 Grad.
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1: Ich bin Felix Becker. In Berlin-Spandau ist auf ein Wohnhaus geschossen worden. Die Polizei entdeckte Einschusslöcher in der Tür einer Wohnung. Verletzt wurde nach bisherigen Erkenntnissen niemand. Zeugen beobachteten zwei Verdächtige, die nach den Schüssen flüchteten. Die Hintergründe der Tat sind noch unklar. Die Kriminalpolizei hat die Ermittlungen aufgenommen. In Brandenburg hat die Zahl queerfeindlicher Vorfälle weiter zugenommen. Im vergangenen Jahr wurden fast 600 Fälle registriert. Knapp 17% mehr als noch im Vorjahr. Das geht aus dem Monitoring-Bericht der Potsdamer Fachstelle für geschlechtliche und sexuelle Vielfalt hervor. Erfasst wurden unter anderem Beleidigungen, Bedrohungen, Sachbeschädigungen und Körperverletzungen. Die schwarz-rote Koalition diskutiert weiter über eine abschlagsfreie Rente für langjährig Versicherte. Bislang können Arbeitnehmerinnen und Arbeitnehmer, die 45 Jahre eingezahlt haben, mit 63 abschlagsfrei in Rente gehen.
2: Die Rentenreformkommission hat empfohlen, diese Möglichkeit abzuschaffen. Der neue Unionsfraktionschef Frei hat den Vorschlag der Kommission in der Bild-Zeitung als, so wörtlich, wirklich klug bezeichnet. Er beharrt auf eine Umsetzung. Damit wendet sich der CDU-Politiker gegen alle ostdeutschen Regierungschefs. Sie fordern, die abschlagsfreie Rente beizubehalten, weil viele Ostdeutsche ausschließlich auf die gesetzliche Rente angewiesen sind. Ulrike Klein, Redaktion.
1: Nach dem Ansturm auf die spanische Exklave Ceuta drängen 22 EU-Staaten auf ein Sondertreffen der Innenminister. Sie fordern eine schnelle und gemeinsame europäische Antwort auf die jüngsten Entwicklungen. Zu den Unterzeichnern gehören unter anderem Kanzler Merz, Italiens Ministerpräsidentin Meloni und Dänemarks Regierungschefin Frederiksen. Hintergrund ist, dass in den vergangenen Tagen fast 60.000 Migranten nach Ceuta gelangt waren. Die Lage bei den Waldbränden in Südeuropa bleibt angespannt. Im Südwesten Frankreichs ist der Großbrand nach Angaben der Regierung inzwischen unter Kontrolle. Viele der rund 200.000 Evakuierten konnten in ihre Häuser zurückkehren. In Griechenland kämpfen dagegen weiter hunderte Feuerwehrleute gegen mehrere Brände. Starker Wind erschwert die Löscharbeiten. Für weite Teile des Landes gilt die höchste Waldbrandwarnstufe. Die aktuellen Temperaturen in Berlin mit Herrn Alex und in Potsdam im holländischen Viertel 19 Grad. Heute wolkig, gebietsweise gibt es immer wieder Regenschauer, später dann häufiger Auflockerungen. Temperaturen heute bis 26 Grad. Und die Aussichten morgen heiter bis leicht bewölkt und trocken, dann bei Werten bis 29 Grad.
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2: Ich bin Felix Becker. In Berlin-Spandau ist auf ein Wohnhaus geschossen worden. Die Polizei entdeckte Einschusslöcher in der Tür einer Wohnung. Verletzt wurde nach bisherigen Erkenntnissen niemand. Zeugen beobachteten zwei Verdächtige, die nach den Schüssen flüchteten. Die Hintergründe der Tat sind noch unklar. Die Kriminalpolizei hat die Ermittlungen aufgenommen. In Brandenburg hat die Zahl queerfeindlicher Vorfälle weiter zugenommen. Im vergangenen Jahr wurden fast 600 Fälle registriert, knapp 17% mehr als noch im Vorjahr. Das geht aus dem Monitoring-Bericht der Potsdamer Fachstelle für geschlechtliche und sexuelle Vielfalt hervor. Erfasst wurden unter anderem Beleidigungen, Bedrohungen, Sachbeschädigungen und Körperverletzungen. Die schwarz-rote Koalition diskutiert weiter über eine abschlagsfreie Rente für langjährig Versicherte. Bislang können Arbeitnehmerinnen und Arbeitnehmer, die 45 Jahre eingezahlt haben, mit 63 abschlagsfrei in Rente gehen.
3: Die Rentenreformkommission hat empfohlen, diese Möglichkeit abzuschaffen. Der neue Unionsfraktionschef Frei hat den Vorschlag der Kommission in der Bild-Zeitung als, so wörtlich, wirklich klug bezeichnet. Er beharrt auf eine Umsetzung. Damit wendet sich der CDU-Politiker gegen alle ostdeutschen Regierungschefs. Sie fordern, die abschlagsfreie Rente beizubehalten, weil viele Ostdeutsche ausschließlich auf die gesetzliche Rente angewiesen sind. Ulrike Klein, Redaktion.
2: Nach dem Ansturm auf die spanische Exklave Ceuta drängen 22 EU-Staaten auf ein Sondertreffen der Innenminister. Sie fordern eine schnelle und gemeinsame europäische Antwort auf die jüngsten Entwicklungen. Zu den Unterzeichnern gehören unter anderem Kanzler Merz, Italiens Ministerpräsidentin Meloni und Dänemarks Regierungschefin Frederiksen. Hintergrund ist, dass in den vergangenen Tagen fast 60.000 Migranten nach Ceuta gelangt waren. Die Lage bei den Waldbränden in Südeuropa bleibt angespannt. Im Südwesten Frankreichs ist der Großbrand nach Angaben der Regierung inzwischen unter Kontrolle. Viele der rund 200.000 Evakuierten konnten in ihre Häuser zurückkehren. In Griechenland kämpfen dagegen weiter hunderte Feuerwehrleute gegen mehrere Brände. Starker Wind erschwert die Löscharbeiten. Für weite Teile des Landes gilt die höchste Waldbrandwarnstufe. Die aktuellen Temperaturen in Berlin mit am Alex und in Potsdam im holländischen Viertel 19 Grad. Heute wolkig, gebietsweise gibt es immer wieder Regenschauer, später dann häufiger Auflockerungen. Temperaturen heute bis 26 Grad. Und die Aussichten morgen heiter bis leicht bewölkt und trocken, dann bei Werten bis 29 Grad.
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1: Ich bin Felix Becker. Der Streit zwischen der FIFA und der UEFA spitzt sich weiter zu. UEFA-Präsident Ceferin hat FIFA-Chef Infantino nach dessen gescheiterten Investorenplänen scharf angegriffen.
2: Er warf der FIFA-Führung vor, das Vertrauen vieler Fußballverbände verspielt zu haben und sprach von einem undurchsichtigen Deal. Die UEFA will nun mit anderen Verbänden über mögliche Konsequenzen beraten. Im kommenden Frühjahr wird der FIFA-Präsident neu gewählt. Infantino will erneut kandidieren. Ulrike Klein, Redaktion.
1: Nach dem Ansturm auf die spanische Exklave Ceuta drängen 22 EU-Staaten auf ein Sondertreffen der Innenminister. Sie fordern eine schnelle und gemeinsame europäische Antwort auf die jüngsten Entwicklungen. Zu den Unterzeichnern gehören unter anderem Kanzler Merz, Italiens Ministerpräsidentin Meloni und Dänemarks Regierungschefin Frederiksen. Hintergrund ist, dass in den vergangenen Tagen fast 60.000 Migranten nach Ceuta gelangt waren. Die Lage bei den Waldbränden in Südeuropa bleibt angespannt. Im Südwesten Frankreichs ist der Großbrand nach Angaben der Regierung inzwischen unter Kontrolle. Viele der rund 200.000 Evakuierten konnten in ihre Häuser zurückkehren. In Griechenland kämpfen dagegen weiter hunderte Feuerwehrleute gegen mehrere Brände. Starker Wind erschwert die Löscharbeiten. Für weite Teile des Landes gilt die höchste Waldbrandwarnstufe. Rumänien hat für den gesamten August den Notstand ausgerufen. Grund sind die niedrigen Wasserstände der Donau, die die Stromversorgung gefährden. Ein Reaktor des Atomkraftwerks Cernavodă wurde bereits abgeschaltet. Auch Ungarn will deshalb in der kommenden Woche sein einziges Atomkraftwerk vorübergehend vom Netz nehmen. Nach einem schweren Unwetter ist der Nationalpark Sächsische Schweiz in Teilen für Besucher gesperrt. Nach Angaben der Behörden besteht durch die Sturmschäden akute Lebensgefahr. Bei dem Unwetter ist gestern ein 28-Jähriger an der Felsenbühne Rathen von einem Baum erschlagen worden. Die aktuellen Temperaturen in Berlin mit am Alex und in Potsdam im holländischen Viertel 19 Grad. Heute wolkig, gebietsweise gibt es immer wieder Regenschauer, später dann häufiger Auflockerungen. Temperaturen heute bis 26 Grad. Und die Aussichten morgen heiter bis leicht bewölkt und trocken, dann bei Werten bis 29 Grad.
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